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0: ja gerne mal nach Stars benannt. Wer oder was trägt den Namen von Superstar Madonna? Eine Palmenart, angelehnt an das Bild Madonna mit der Palme aus dem 16. Jahrhundert? Oder ein Tintenfisch, weil die kleine Oktopusart schwimmt, dann kurz anhält und für ein paar Sekunden posiert? Das ist die Flashback-Frage. Ihr habt 5 Sekunden. Und richtig ist, der sogenannte Madonna-Tintenfisch lebt im Meer vor Neuseeland. Er ist etwa 10 mm lang und hat zur Freude von Unterwasserfotografen die Angewohnheit, ja, zu posieren. Deshalb wurde er in Anlehnung an die berühmte Textzeile Strike a Pose aus Madonnas Song Vogue nach der Queen of Pop benannt. Ein Foto vom Madonna-Tintenfisch könnt ihr euch anschauen in der Welt der 80er online und in der App. Dort lest ihr auch, dass Madonna nach eigener Aussage jeden Abend mit einem lila Plüsch-Oktopus ins Bett geht.
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1: Also ich habe schon ein paar Tropfen abgekriegt. Heute bedeckt, es regnet zum Teil schon. Von Westen zieht er jedenfalls rein und zieht dann einmal quer rüber. Und bis zum Nachmittag wird es überall nass. Maximal 18 Grad so in Limburg und bis 22 Richtung Thüringen. Morgen dann wieder langsame Wetterberuhigung, meist trocken auf jeden Fall.
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1: Die wichtigsten Meldungen um 7 Uhr. Schönen guten Morgen. Auf der A3 Frankfurt-Köln zwischen Limburg-Nord und Diez. 3 Kilometer Stau wegen Bergungsarbeit nach einem LKW-Unfall auf den beiden rechten Spuren. A66 Hanau-Fulda zwischen Schlüchtern-Süd und Schlüchtern-Nord. Ein defekter LKW auf der rechten Spur. Passt hier bitte auf. Und auf der A643 Mainz-Wiesbaden zwischen Dreieck Mainz und Schiersteiner Kreuz 6 Kilometer stockend. B45 Dieburg-Hanau zwischen Dieburg-Nord und Rottgau-Niederroden. Reinigungsarbeiten, auch hier bitte aufpassen. Und gut ankommen. Ich bin Trixi. Schönen Donnerstag euch.
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1: 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Heute ist Donnerstag, der 1. Oktober. Waage. Klär jetzt offene Fragen, dann gibt's auch keine Missverständnisse.
2: Skorpion.
1: Plan du den Tag nicht komplett durch. Sei einfach mal spontan und überrasche deine Liebsten.
2: Schütze.
1: Auch wenn die Gefühle manchmal verrückt spielen, genieße die Erfahrungen, die du jetzt machst.
2: Steinbock.
1: Du hast einen starken Willen. Setz dich durch, dann erreichst du auch, was du willst.
2: Wassermann.
1: Am besten verfolgst du jetzt neue Entwicklungen ganz aufmerksam. Du solltest ganz vorne mit dabei sein.
2: Fische.
1: Du darfst dich jetzt in der Bewunderung anderer sonnen. Das gibt dir einen richtigen Auftrieb.
2: Widder.
1: Wenn du Regeln aufstellst, dann solltest du dich vielleicht auch mal selbst dran halten.
2: Stier.
1: Gönn dir einen richtig spannenden Donnerstag. Also such dir Aufgaben, die dir Spaß machen.
2: Zwillinge.
1: Arbeit ist nicht alles im Leben. Achte jetzt auf deine Work-Life-Balance.
2: Krebs.
1: Heute hast du viel zu tun und das ist gut so. Es bewegt sich was.
2: Löwe.
1: Vorsicht, dein gestärktes Selbstvertrauen kann heute dazu führen, dass du dich ein bisschen selbst überschätzt.
2: Jungfrau.
1: Du läufst jetzt zu Hochtouren auf, aber so ein Päuschen hier und da wird dir auch gut tun. Schönen Donnerstag euch.
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1: Wir brauchen ja den Regen und heute pünktlich zum Oktoberstart, da kommt er. Teilweise ist er schon da im Westen, im Rheingau und im Taunus zum Beispiel. Heute dann meist bedeckt und bis zum Nachmittag wird's überall nass. 18 bis 23 Grad. Morgen beruhigt sich das Wetter aber schon wieder und dann ist es meist trocken.
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1: Die wichtigsten Meldungen für euch um 7:30 auf der A3 Würzburg-Frankfurt zwischen Hanau und Obertshausen. 3 Kilometer stockender Verkehr wegen eines Unfalls auf der rechten Spur. A3 Frankfurt-Köln zwischen Limburg-Nord und Dietz. 5 Kilometer Stau wegen Bergungsarbeiten nach einem LKW-Unfall. Nur die linke Spur ist hier frei. Und auf der A66 Hanau-Fulda zwischen Schlüchtern-Süd und Schlüchtern-Nord ein defekter LKW auf der rechten Spur. Fahrt hier bitte besonders vorsichtig. Und dann noch die B45 Dieburg-Hanau zwischen Rödermark-Oberroden und Rottgau-Niederroden. 2 Kilometer Stau. Hier laufen gerade Reinigungsarbeiten. Alle Infos auch für eure Strecke gibt's natürlich jederzeit in der Harmony-App. Ich bin Trixi. Guten Morgen euch.
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0: Das Hessenwetter.
1: Endlich Regen, sagen nicht nur Kleingärtner und Gärtnerinnen. Von Westen her wird's nass im Tagesverlauf in ganz Hessen. Teils gibt's Gewitter und auch Starkregen. Morgen dann aber schon wieder trocken. 19 bis 22 Grad.
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1: Die wichtigsten Meldungen für euch um 8 Uhr auf der A3 Würzburg-Frankfurt. Zwischen Rasthof-Weißkirchen und Obertshausen 6 Kilometer stockender Verkehr wegen eines Unfalls auf der rechten Spur. A3 Frankfurt-Köln zwischen Limburg-Süd und Dietz 6 Kilometer Stau wegen Reinigungsarbeiten nach einem LKW-Unfall. Nur die linke Spur ist frei. Bitte umfahrt das Gebiet weiträumig. A60 Mainz-Rüsselsheim zwischen Mainz-Weisenau und Bischofsheim 4 Kilometer Stau an der Baustelle und A66 Fulda-Hanau zwischen Bad Sodensaal-Münster und Bad Orb-Wächtersbach 2 Kilometer Stau. Hier ist auch ein Unfall passiert. Und geblitzt wird in Elbtal auf der B54 in beiden Richtungen in Höhe der Feuerwehr. 70 dürft ihr fahren. Alle Infos immer auch in unserer App. Ich bin Trixi. Guten Morgen.
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0: es hier bei Harmony. Wir starten in diesen Morgen mit einer Anti-Stress-Einheit. Ja, manchmal reicht gute 80er-Musik da nicht. Da muss schon eine Atemübung her. Tief einatmen und aus. Und dabei immer ans Wochenende denken, ans Wellness-Wochenende. Habt ihr das schon mitbekommen? Wir schenken euch in dieser Woche 2 Übernachtungen in einem Kurhotel mit Frühstück und Therme. Und da ist dann einfach mal runterkommen für euch angesagt. Im Wasser treiben, in der Sauna schwitzen, bisschen spazieren und Tipp von der Expertin, einfach mal nichts tun. Almut Boller vom Hessischen Heilbäderverband, die hat da ein ganz einfaches Rezept für uns.
1: Ich war tatsächlich in den letzten Tagen in Bad Wildung, in diesem wunderschönen Kurpark. Und bevor meine Sitzung losgegangen ist, bin ich einfach nochmal durch diesen Kurpark und habe mir eine einsame Bank gesucht. Das sagt ja Astrid Lindgren schon, man soll sich einfach ein bisschen Zeit nehmen, vor sich hinstarren und nichts tun. Und genau das habe ich gemacht und es tut mir tatsächlich gut.
0: Okay, manchen ist das vielleicht auch ein bisschen zu stumpf, das kann ich verstehen. Ich langweile mich nach 2 Minuten Schweigen eigentlich auch. Aber da könnt ihr aus der Not eine Tugend machen. Für Almut Boller ist auch der Hunger nach Neuem was sehr, sehr Heilendes.
1: Das finde ich auch das Wichtige in deinem Leben, dass du immer neugierig bleibst. Und da gibt es in den Heilbädern Kurorten jede Menge der Sachen, die man entdecken kann. Die Gradierwerke sind da, die Kurparke unbedingt. Es gibt aber auch Barfußpfade. Es gibt die Heilquellen. Braucht ein bisschen Mut dazu. Aber je stärker und intensiver der Geschmack von so einer Heilquelle, umso besser ist es natürlich.
0: Einfach mal in der Harmony-App für eure Wellness-Auszeit mitmachen und dann schlürft ihr das Wasser vielleicht auch bald. Ich sag schon mal Prost.
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0: Energy, das Hessenwetter.
1: Na, heute mal eher oktoberisch, grau und regnerisch. Von Westen her ziehen immer wieder Schauer durch, vereinzelt auch mal mit Gewitter. Besonders im Rhein-Main-Gebiet und rund um Gießen ist es unbeständig. Im Nordhessischen wird es im Tagesverlauf ebenfalls nass. Die Temperaturen liegen so bei 20 bis 23 Grad. Morgen lockert es langsam auf und am Wochenende bleibt es meist trocken.
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1: Die wichtigsten Meldungen um kurz nach 8:30. Achtung auf der A4 Eisenach Kirchheim zwischen Friedewald und Bad Hersfeld. Ein LKW-Kotflügel auf der linken Spur. Auf der A3 Würzburg-Frankfurt zwischen Rasthof, Weißkirchen und Obertshausen. 6 Kilometer stockender Verkehr an geräumter Unfallstelle. A3 Frankfurt-Köln zwischen Limburg-Süd und Dietz. 3 Kilometer Stau an geräumter Unfallstelle. Und A7 Kassel-Fulda zwischen Bad Hersfeld-West und Kirchheimer Dreieck. Ein defekter LKW auf der rechten Spur. Hier bitte vorsichtig fahren. Und A49 Gießen-Kassel zwischen Kassel-Niederzweren und Kassel-Au-Stadion. 2 Kilometer Stau. Hier ist ein Unfall passiert. Geblitzt wird in Heuchelheim auf der Marktstraße in Richtung Gießen. In Höhe der Bäckerei. 30 sind hier erlaubt. Alle Infos auch für eure Strecke gibt's immer auch in unserer App. Ich bin Trixi. Tag zusammen.
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Manche Namen bekommt man einfach nicht mehr aus dem Kopf. Erst recht nicht, wenn sie in einem Song stecken. Bei Vornamen sieht man super, wie Musik dafür sorgt, dass manche Namen wirklich ewig bleiben. Namen, die fast schon vergessen waren, landen dann durch Hits plötzlich wieder im Ohr. Und eins fällt dabei sofort auf: In Songs hören wir viel

dieser Songs stammen von Männern, die ja ihre großen Gefühle einfach in Musik und in Songs gepackt haben. Egal ob ein Name oder zwei Namen, sie bleiben einfach im Ohr. Und dabei

0: Ja, und dann gibt's noch die ganz speziellen Songs mit einem Namen drin.
1: Oh, Anna. Anneliese,
0: Anneliese Schmitz. Okay, gleich habt ihr es geschafft, aber einen All-Time-Favorite habe ich noch. So viele 80er, so viele Namen. 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

0: das Hessenwetter.
1: Ich glaub's fast ja noch nicht, weil hier tröpfelt es nur so ein bisschen ab und zu. Aber es soll heute richtig viel Regen runterkommen. Meist bedeckt, regnerisch, örtlich, wie gesagt, kräftige Schauer. Auch Gewitter sind möglich, 20 bis 23 Grad. Morgen aber schon beruhigt sich die Lage langsam wieder. Und das Wochenende überwiegend trocken und freundlich.
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1: Die wichtigsten Meldungen für euch um 9 Uhr. Auf der A3 Würzburg-Frankfurt zwischen Rasthof-Weißkirchen und Obertshausen noch 3 Kilometer stockender Verkehr. Auf der A7 Kassel-Fulda zwischen Bad Hersfeld-West und Kirchheimer Dreieck ein defekter LKW auf der rechten Spur. Hier bitte aufpassen. Auf der A66 Hanau-Fulda zwischen Schlüchtern Süd und Schlüchtern Nord auch ein defekter LKW auf der rechten Spur. Fahrt hier bitte vorsichtig. Und dann noch die A66 Frankfurt-Wiesbaden zwischen Hofheim und Wiesbaden-Nordenstadt. 2 Kilometer Stau an geräumter Unfallstelle. Alle Infos auch für eure Strecke gibt's natürlich jederzeit in der Harmony-App. Ich bin Trixi, kommt gut an.
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0: Horoskop mit Trixi Teffner. Heute ist Donnerstag, der 1. Oktober. Waage. Klär jetzt offene Fragen, dann gibt's auch keine Missverständnisse.
1: Skorpion.
0: Plan du den Tag nicht komplett durch. Sei einfach mal spontan und überrasche deine Liebsten.
1: Schütze.
0: Auch wenn die Gefühle manchmal verrückt spielen, genieße die Erfahrungen, die du jetzt machst.
1: Steinbock.
0: Du hast einen starken Willen. Setz dich durch, dann erreichst du auch, was du willst.
1: Wassermann.
0: Am besten verfolgst du jetzt neue Entwicklungen ganz aufmerksam. Du solltest ganz vorne mit dabei sein.
1: Fische.
0: Du darfst dich jetzt in der Bewunderung anderer sonnen. Das gibt dir einen richtigen Auftrieb.
1: Widder.
0: Wenn du Regeln aufstellst, dann solltest du dich vielleicht auch mal selbst dran halten.
1: Stier.
0: Gönn dir einen richtig spannenden Donnerstag. Also such dir Aufgaben, die dir Spaß machen.
1: Zwillinge.
0: Arbeit ist nicht alles im Leben. Achte jetzt auf deine Work-Life-Balance.
1: Krebs.
0: Heute hast du viel zu tun und das ist gut so. Es bewegt sich was.
1: Löwe.
0: Vorsicht, dein gestärktes Selbstvertrauen kann heute dazu führen, dass du dich ein bisschen selbst überschätzt.
1: Jungfrau.
0: Du läufst jetzt zu Hochtouren auf, aber so ein Päuschen hier und da wird dir auch gut tun. Schönen Donnerstag euch.
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1: Morty, du musst mit mir zurückkommen.
2: Wir reisen ins Jahr 1984. Richard von Weizsäcker wird Bundespräsident und es bleibt er ganze 3652 Tage. 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Und im Radio lief in dem Jahr

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1: Wir brauchen ja den Regen und heute pünktlich zum Oktoberstart kommt er auch. Teilweise ist er schon da im Westen, im Rheingau, im Taunus zum Beispiel. Und es bleibt heute den ganzen Tag bedeckt. Bis zum Nachmittag wird's überall nass. Temperaturen zwischen 18 und 23 Grad. Morgen dann langsam wieder Wetterberuhigung.
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1: Die wichtigsten Meldungen, da hätten wir eigentlich nur eine, passt auf der A4 Eisenach Erfurt zwischen Eisenach Ost und Sättelstedt eine ungesicherte Unfallstelle. Geblitzt wird in Hanau auf der Kastanienallee in Höhe eines Parkplatzes, 30 sind hier erlaubt, und in Mehrenberg auf der Industriestraße in Richtung Weilburg in Höhe der Fleischerei ist auch ein Blitzer. Alle Infos immer auch in unserer App. Ich bin Trixi. Schönen Donnerstag.
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1: Slapstick, Comedy und eine Parodie auf das Kriegsfilmgenre. Das war mein Bild von diesem Film hier.
2: Das erste und das letzte Wort aus eurem dreckigen Maul wird Sir sein. Habt ihr Maden das verstanden?
3: Sir! Jawohl, Sir!
2: Bullshit, ich höre ja nichts. Habt wohl alle nur Luft im Sack.
1: Full Metal Jacket und die berüchtigte Figur des Drill Sergeant Hartman. Mit seinen endlosen Vulgärtiraden. Der hat mich am Anfang so ein bisschen aufs Glatteis geführt. Aber je länger der Film geht, desto mehr wird klar, das ist keine Komödie, das ist eine bitterböse Vietnamkriegsstudie.
4: Parris Island, South Carolina. Das Rekrutenlager des Marine Corps der Vereinigten Staaten von Amerika. Ein 8-Wochen-Kurs für falsche Helden und mutige Irre.
1: Das Ganze beginnt Ende der 60er mit der militärischen Ausbildung von ein paar Jungs. Nach 2 knallharten Monaten kostet die schon erste Opfer. Als ein von der Tortur völlig verstörter Rekrut mal wieder mit diesem gnadenlosen Offizier aneinander gerät. Bis heute, da gilt die befremdliche und sogleich intensive Darstellung vom Drill Sergeant als wichtigstes Merkmal des Films.
2: Wenn ihr meine Ausbildung überleben solltet, seid ihr eine Waffe, seid ihr Priester des Todes und betet am Krieg. Aber bis zu diesem Tag seid ihr Dreck, seid ihr die niedrigste Lebensform auf Erden, seid ihr noch nicht mal annähernd sowas wie Menschen, seid ihr nichts anderes als ein unorganisierter Haufen von amphibischer Urscheiße.
1: Für die jungen Soldaten beginnt die wahre Hölle aber erst im zweiten Teil des Films in Vietnam. Mit einem überragenden Soundtrack und wirklich beklemmenden Bildern, so erzählt Regisseur Stanley Kubrick die Geschichte vom Soldaten Joker und seinen Kameraden. Und obwohl keine einzige Szene vor Ort entstanden ist, der Streifen von 87, er gilt als besonders authentisch in Bezug auf diesen Krieg. Für die Schnittbilder gab es Archivaufnahmen, gedreht wurde Full Metal Jacket rund um London. Kubrick hat extra tausende Pflanzen aus Südostasien einfliegen lassen und er hat ein verlassenes Gaswerk kaputt gesprengt.
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1: Guten Tag. Tanken ist wieder billiger. Seit Mitternacht gilt der neue Rabatt. Die Steuern auf Benzin und Diesel sind um knapp 17 Cent pro Liter gesunken und bei vielen Autofahrern kommt die Entlastung an. An vielen Tankstellen bundesweit sind die Spritpreise nach Mitternacht gesunken. Harmonie-Reporterin Claudia Wächter.
2: An einigen Zapfsäulen stehen Autofahrer offenbar sogar Schlange und wer Glück hat, der bezahlt weniger als 2 Euro für den Liter Super E10. Einige Mineralölkonzerne haben tatsächlich den Rabatt 1:1 weitergegeben, allerdings nicht überall. Und viele Autofahrer befürchten, dass um 12 Uhr die Preise wieder anziehen. Der Tankrabatt ist umstritten. Für viele ist er eine teure und ungerechte Gießkannenmaßnahme.
1: Bis zu 540 Euro im Jahr vom Staat für die Rente. Das ist die Idee hinter dem neuen Altersvorsorgedepot. Es soll in wenigen Wochen an den Start gehen. Laut einer YouGov-Umfrage fühlt sich der Großteil der Deutschen aber schlecht darüber informiert. Deshalb wollen Stand jetzt nur 4 von 10 Befragten so ein neues Depot eröffnen. Im dritten Anlauf soll heute endlich ein Sieg her für Neufußball-Bundestrainer Jürgen Klopp. Die deutsche Fußballnationalmannschaft spielt am Abend gegen Serbien. Harmonie-Reporter Thomas Bremser.
3: Von Druck ist bei Jürgen Klopp nicht zu spüren. Gut gelaunt präsentiert er sich in München und verweist immer wieder darauf, dass das Team Zeit brauche. Ein neu zusammengestelltes Ballett renne sich schließlich nach 4 Tagen auch noch über den Haufen. Im Tor steht erstmals Bayerns Ersatzkeeper Jonas Urbich. Abwehrspieler Nico Schlotterbeck muss dagegen verletzt abreisen. Gegner Serbien hat die ersten beiden Spiele verloren und wird sich wohl auf die Defensive konzentrieren.
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1: Wer ein Prime-Abo bei Amazon hat, kann auf Geld zurückhoffen. Der Bundesgerichtshof prüft heute, ob die letzte große Preiserhöhung im Jahr 2022 legal war. Amazon hatte den Preis damals angehoben, ohne die Kunden ausdrücklich zu fragen. Die Verbraucherzentrale Nordrhein-Westfalen hält das für rechtswidrig. 2 Gerichte haben bereits gegen Amazon geurteilt, der Konzern aber hat die Vorwürfe immer zurückgewiesen. Sollte Amazon den Prozess endgültig verlieren, drohen dem Konzern Millionenrückzahlungen. Noch der Blick zur Frankfurter Börse. Da steht der DAX aktuell deutlich im Minus.
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5: Meist bedeckt und regnerisch. Örtlich sind kräftige Schauer drin. Auch Gewitter sind möglich, vor allem heute Nachmittag. 20 bis 23 Grad die Temperaturen. Morgen beruhigt sich die Lage dann so langsam. Und das Wochenende, das sieht überwiegend freundlich und trocken aus bei uns in Hessen.
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5: Gleich 11:03 die wichtigsten Meldungen. Auf der A3 Frankfurt-Köln zwischen Kelsterbach und Mönchhof-Dreieck ein Unfall auf der linken Spur. Passt da bitte auf. Auf der A3 Frankfurt-Würzburg zwischen Stockstadt und Aschaffenburg-Ost 4 Kilometer Stau wegen einem Unfall. Und A671 Wiesbaden-Mainz, die Abfahrt Hochheim-Nord, ist wegen Bergungsarbeiten nach einem Fahrzeugbrand gesperrt. Ihr könnt die Abfahrt Hochheim-Süd nutzen. Geblitzt wird in Mainflingen auf der Brüder-Grimm-Straße am Bürgerhaus. Hier dürft ihr 30 fahren, wisst ihr ja, ne? Alle Infos immer auch in der Harmonie-App. Ich bin Trixi. Schönen Donnerstag.
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0: erinnern uns jetzt zurück an eines der großen Fernsehereignisse der 80er. Der ZDF-Wunschfilm. Wer kann sich daran noch erinnern? Immer in den Sommermonaten konnten wir per Postkarte und später sogar per Telefonanruf im TED abstimmen, welchen der drei angebotenen Filme wir am Samstagabend sehen wollten.
1: Als erster Film am 30. August steht der Gentleman-Zinker. Warren Beatty pokert hoch. Film Nummer 2 spielt im Weißen Rössel mit dem Oberkellner Peter Alexander. Film Nummer 3 spielt nicht im Tierreich, auch wenn der Titel das vermuten lässt. Ein Elefant irrt sich gewaltig. Claude Brasseur ist einer der Hauptdarsteller. In 2 1/4 Stunden, Punkt 0 Uhr am Sonntag, können die ersten Anrufer ihre Stimme abgeben.
0: Wow, also da konnten wir Fernsehzuschauer tatsächlich mitbestimmen, welchen Film das ZDF zeigt. Völlig verrückt. Für damalige Verhältnisse ein absolutes Novum. Abgestimmt wurde bis eine Stunde vor Sendungsbeginn, bis es von der Programmansagerin, ja, auch das gab es damals noch, hieß: Liebe Zuschauer, rufen Sie jetzt bitte nicht mehr an. Und so toll das auch ist, dass wir uns heute am Samstagabend unseren Wunschfilm einfach streamen können mit einer deutlich größeren Auswahl. Ist das nicht irgendwie super langweilig?
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0: Hi zusammen.
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0: Sie sind Mütter und Väter, Patinnen und Paten, Göttinnen, Götter, royale Hoheiten. Ja, der Superlativ erkennt in der Musikwelt keine Grenzen. Und deswegen tragen jede Menge Stars einen Ehrentitel, gegeben von Fans, von Kollegen, von Reportern. Was meine ich genau damit? Sowas wie King of Pop. Michael Jackson, der ist ja kein echter König, ne? Für alle, die es noch nicht auf der Platte hatten. Trotzdem, die Branche hat ihn dazu gemacht, weil er den Pop geprägt hat wie niemand sonst. Außer vielleicht sie. Das weibliche Gegenstück, die Queen of Pop, Madonna. Und wir haben eben nicht nur Könige und Königinnen.
2: Du hast den Farbsinn vergessen, mein Michael.
0: Nina Hagen ist zum Beispiel die Mutter des Punk. Und Dieter Bohlen ist der Pop-Titan. Das Tolle, die 80er haben sehr viele solcher Beinamen ehrenhalber hervorgebracht. Donna Summer war die Queen of Disco. Chaka Khan, die Queen of Funk. Kylie Minogue, das ist die Princess of Pop. Marvin Gaye, der Prince of Motown. Und Bruce Springsteen, der ist einfach nur der Boss. Es gibt eine sehr lange Liste mit solchen Ehrentiteln, gerade von 80er-Stars. Ihr findet diese Liste bei uns auf der Website oder in der Harmony-App. Und natürlich bekommt ihr jetzt auch was Royales zum Hören. Und zwar gleich doppelt. Den Father of Disco und den King of Queen, Giorgio Moroder und Freddie Mercury mit Love Kills.

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1: Guten Tag. Wir Verbraucher bleiben wohl vorerst von einer teuren Zuckersteuer verschont. Laut Bild-Zeitung hat das Kanzleramt den Gesetzentwurf von Finanzminister Klingbeil vorerst gestoppt. Die Pläne seien nicht abgesprochen und hätten keine Mehrheit. Wie die Zeitung berichtet, wollte Klingbeil mit der Steuer statt 450 Millionen jetzt 1,2 Milliarden Euro kassieren. Alles wird teurer. Die Kosten des täglichen Lebens machen den Menschen in Deutschland weiterhin am meisten Sorgen. Das zeigt die aktuelle Langzeitstudie der R&V-Versicherung. Harmony-Reporter Thomas Pleskin.
2: Damit landet die Sorge um den eigenen Geldbeutel schon zum 16. Mal seit Beginn der Befragung 1992 auf Platz 1. Dahinter folgt die Angst vor Steuererhöhungen und Leistungskürzungen. Diese Themen beschäftigen gut jeden Zweiten. Fast genauso viele fürchten eine Überforderung des Staats durch Geflüchtete. Auffällig ist also, finanzielle Belastungen stehen zwar klar im Vordergrund, politische und gesellschaftliche Sorgen folgen aber knapp dahinter.
1: Fast jeder zweite Beschäftigte hierzulande nutzt schon KI-Agenten am Arbeitsplatz. Damit gehört Deutschland zur weltweiten Spitzengruppe und liegt unter den führenden Industrienationen nur hinter den USA. Harmony-Reporterin Diana Kramer.
3: Anders als klassische Chatbots, die auf Nutzerfragen antworten, Texte umwandeln oder Fotos bearbeiten, agieren KI-Agenten autonom. Sie steuern Arbeitsabläufe und treffen selbstständig Entscheidungen. Das schürt bei Beschäftigten gleichzeitig die Sorge um die eigene berufliche Zukunft. 43% befürchten, dass ihr Job durch KI oder durch Kollegen mit größerer KI-Kompetenz überflüssig wird.
1: Die Menschen in Deutschland werden im Schnitt immer älter. Das Durchschnittsalter liegt laut dem Statistischen Bundesamt jetzt bei 45 Jahren. Am jüngsten ist demnach die Bevölkerung in Hamburg. Am ältesten sind die Menschen in Sachsen-Anhalt. Die Zahlen zeigen auch, auf dem Land steigt das Durchschnittsalter deutlich schneller als in Großstädten.
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4: Wir brauchen es ja. In Kassel und Wiesbaden regnet es schon. Heute Nachmittag wird es in ganz Hessen nass, teils mit Starkregen. Auch Gewitter sind unterwegs. 20 bis 23 Grad. Morgen wieder meist trocken und auch das Wochenende sieht überwiegend trocken und freundlich aus.
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4: Um 12:02, es ist einiges los, die wichtigsten Meldungen. Achtung auf der A3 Köln-Frankfurt zwischen Niedernhausen und Wiesbadener Kreuz, eine Radkappe auf der mittleren Spur. A3 Frankfurt-Würzburg zwischen Frankfurter Kreuz und Offenbacher Kreuz, 4 Kilometer Stau wegen eines Unfalls auf den beiden rechten Spuren. A5 Darmstadt-Heidelberg zwischen Hemsbach und Kreuz-Weinheim, 2 Kilometer Stau. A45 Aschaffenburg-Hanau zwischen Florstadt und Wölfersheim, 2 Kilometer Stau wegen Bergungsarbeiten nach einem Fahrzeugbrand, nur die linke Spur ist frei. Und A45 Dortmund-Gießen zwischen Ehringshausen und Wetzlarer Kreuz, 3 Kilometer Stau. Blitzer haben wir auch in Waber auf der Kurfürstenstraße in Höhe des Gemeindezentrums aus einem silbernen Bus. Alle Staus und Blitzer, auch für eure Strecke, findet ihr auf harmoniefm.de oder in unserer App. Ich bin Trixi, schönen Mittag euch.
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1: Pflanzen und Tierarten werden ja gerne mal nach Stars benannt. Wer oder was trägt den Namen von Superstar Madonna? Eine Palmenart, angelehnt an das Bild Madonna mit der Palme aus dem 16. Jahrhundert? Oder ein Tintenfisch, weil die kleine Oktopusart schwimmt, dann kurz anhält und für ein paar Sekunden posiert? Das ist die Flashback-Frage. Ihr habt 5 Sekunden. Und richtig ist, der sogenannte Madonna-Tintenfisch lebt im Meer vor Neuseeland. Er ist etwa 10 mm lang und hat zur Freude von Unterwasserfotografen die Angewohnheit, ja, zu posieren. Deshalb wurde er in Anlehnung an die berühmte Textzeile Strike a Pose aus Madonnas Song Vogue nach der Queen of Pop benannt. Ein Foto vom Madonna-Tintenfisch könnt ihr euch anschauen in der Welt der 80er online und in der App. Dort lest ihr auch, dass Madonna nach eigener Aussage jeden Abend mit einem lila Plüsch-Oktopus ins Bett geht.
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1: Wir haben da für euch diesmal auch so einen coolen 80er gepickt von Alphaville, Sounds Like a Melody. Sänger Marion Gold hat uns ja mal im exklusiven Harmony-Interview erzählt, warum die Band damals auf Englisch gesungen hat und eben nicht auf Deutsch. Und der Grund war ganz einfach, die großen Vorbilder kamen einfach aus England und Amerika und er selbst liebt einfach den Sound und das Gefühl der englischen Sprache. Und ja, Deutsch war auch mal im Gespräch.
2: Wir hatten am Anfang tatsächlich auch mehrere deutsche Stücke im Repertoire. Aber als wir dann das erste Album kompiliert haben und uns überlegen mussten, also welche Stücke nehmen wir rein, welche bleiben außen vor, da waren eben bei den deutschen Stücken Nummern wie Traumtänzer, Leben ohne Ende oder ein Blauer Engel oder so. Und die englischen Stücke, das war Sounds Like a Melody, Big in Japan und Forever. Also ich glaube, die Entscheidung war richtig.
1: Sowas von.

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1: Guten Tag. Erstmal doch keine Zuckersteuer. Das Kanzleramt stoppt den Entwurf von Finanzminister Lars Klingbeil. Er sei in der Form nicht abgesprochen, hat die dpa erfahren. Harmony-Reporter Thomas Bleskin.
2: Dass die Steuer auf Cola, Fanta, Sprite und Co. trotzdem im nächsten Jahr kommt, ist durchaus wahrscheinlich. Klingbeil dürfte den Entwurf jetzt nachjustieren. Hat er immerhin schon mal gemacht, als es darum ging, die Zuckersteuer auch auf Leitprodukte auszudehnen, obwohl diese überhaupt keinen Zucker enthalten. Für Verbraucher wird die neue Abgabe, wenn sie denn irgendwann kommt, im Portemonnaie durchaus spürbar. Die Bild-Zeitung hat ausgerechnet, dass ein Liter klassische Coca-Cola Stand heute um 45 Cent teurer werden würde.
1: Tanken ist wieder billiger. Seit Mitternacht gilt der neue Rabatt. Die Steuern auf Benzin und Diesel sind um knapp 17 Cent pro Liter gesunken und bei vielen Autofahrern kommt die Entlastung an. An vielen Tankstellen bundesweit sind die Spritpreise nach Mitternacht gesunken. Harmony-Reporterin Claudia Wächter.
3: An einigen Zapfsäulen stehen Autofahrer offenbar sogar Schlange und wer Glück hat, der bezahlt weniger als 2 Euro für den Liter Super E10. Einige Mineralölkonzerne haben tatsächlich den Rabatt 1:1 weitergegeben, allerdings nicht überall. Und viele Autofahrer befürchten, dass um 12 Uhr die Preise wieder anziehen. Der Tankrabatt ist umstritten. Für viele ist er eine teure und ungerechte Gießkannenmaßnahme.
1: Ein Kunstwerk für über 2 Millionen Euro in Frankfurt, eine angemietete, verschimmelte Schule in Trier und Müllwagen in Bielefeld, die 70 Kilometer fahren müssen, um zu tanken. Das alles seien Beispiele für Steuergelder, die zum Fenster rausgeschmissen werden, kritisiert der Steuerzahlerbund jetzt in seinem neuen Schwarzbuch. Jedes Jahr sammelt der Verein 100 Negativbeispiele. Besonders häufig wird kritisiert, dass bei Ausgaben teils Fördertöpfe und Fristen den Ausschlag gäben, statt Bedarf und Nutzen. Die meisten Menschen in Deutschland schlafen zu wenig. Eine Forsa-Umfrage zeigt, knapp 70% schlafen weniger als 7 Stunden pro Nacht. Dabei geben die meisten Stress und psychische Belastung als Grund an. Vor allem das Durchschlafen fällt vielen Menschen demnach schwer.
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4: Dicke Wolken, grauer Himmel und heute Nachmittag wird es in ganz Hessen nass, teils mit Starkregen, auch Gewitter sind unterwegs, der Garten freut sich. 20 bis 23 Grad, morgen wieder meist trocken und auch das Wochenende sieht überwiegend trocken und freundlich aus.
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4: 1:02, die wichtigsten Meldungen auf der A3 Frankfurt-Würzburg zwischen Frankfurter Kreuz und Offenbacher Kreuz 3 Kilometer stockend. A45 Hanau-Gießen zwischen Florstadt und Wölfersheim, Bergungsarbeiten nach einem Fahrzeugbrand. Geblitzt wird in Battenberg auf der Dodenauer Straße in der 30er-Zone und zwischen Biblis und Worms an der Kreuzung Richtung Kraftwerk in beiden Richtungen. 60 dürft ihr hier fahren. Alle Infos auch für eure Strecke findet ihr immer auch in der Harmony-App. Ich bin Trixi, schönen Nachmittag.
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1: Sie passt perfekt in den Wettbewerb. Vorhang auf für die europäischste Europäerin Europas. Eine Sängerin, geboren in Italien, mit Wurzeln auf den Kanaren und in Österreich. Aber mit spanischem Temperament.

0: Das ist Patricia Krauss im Jahr 1987 mit dem Titel No estás solo, du bist nicht allein. In schwarzer Lederkombi regiert sie die Bühne. Anfangs trägt sie noch so ein grünes Halstuch, das droht aber immer wegzurutschen und dann legt sie es halt irgendwann dramatisch zur Seite. Drama, gutes Stichwort. Der Höhepunkt des Songs macht Lust und Hoffnung auf mehr. War's das schon? Kurze Klimax und dann sackt der Song arg ab. Das passiert ihm dann auch bei der Punktevergabe. Am Ende holt Patricia Krauss für Spanien einen sehr dürftigen 19. Platz von 22. Sie sagt es selbst. Oh yeah. Oh je, oh je.
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1: Guten Tag. Wo werden öffentliche Gelder verschwendet? Der Bund der Steuerzahler hat 100 Beispiele in seinem neuen Schwarzbuch 2026-27 aufgelistet. Im Fokus hat der Lobbyverband dieses Mal vergiftete Geschenke. Harmonie-Reporterin Claudia Wächter.
2: Diese Geschenke sind staatliche Förderprogramme, die zum Beispiel Kommunen beantragen, nur weil es dann Geld gibt, ohne wirklichen Nutzen, sagt der Lobbyverband und fordert mehr Transparenz bei solchen Verfahren. Und dann wären da noch die Projekte, wo viele nur sagen, der Hammer. Designermöbel im Jobcenter, einen einzigen Fahrradstellplatz für 16.000 Euro oder Dienstlaptops, die nie eingeschaltet werden.
1: Jetzt doch keine Zuckersteuer. Das Kanzleramt stoppt den Gesetzentwurf von Finanzminister Klingbeil. Das hat die dpa aus Regierungskreisen erfahren. Der überarbeitete Entwurf sei nicht abgesprochen und ziele auch nicht mehr nur auf gesundheitliche Aspekte, sondern solle vor allem mehr Geld bringen. Geplant war, alle Getränke ab 5 Gramm Zucker zu besteuern. Heute soll ein Sieg her für die Fußballnationalmannschaft am Abend gegen Serbien. Bislang gab es nämlich noch keinen für Neutrainer Jürgen Klopp. Harmonie-Reporter Thomas Bremser.
3: Erst der Last-Minute-Schock in Amsterdam, dann die überraschende Pleite gegen Griechenland. Das deutsche Team ist noch in der Findungsphase und das bleibt heute auch so, denn der Kader wurde fast komplett ausgetauscht. Für den abgereisten Kapitän Joshua Kimmich wird in München Serge Gnabry die Binde tragen, das berichtet die Bild. Im Tor feiert Jonas Urbich sein Debüt. Neuling Felix Keidel hat Klopp aus dem Kader gegen Serbien gestrichen.
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1: Äpfel, Karotten oder Brot gibt's im Supermarkt oft nur in Plastikfolie. Laut einer Untersuchung der Deutschen Umwelthilfe stecken bei Discountern fast 70% von Obst und Gemüse in umweltschädlichen Verpackungen. Dass es auch ohne geht, zeigen Biomärkte. Da liegt der Verpackungsanteil demnach nur bei 16%. Da sich bei den großen Ketten freiwillig nichts ändert, fordert die Umwelthilfe jetzt strengere Vorgaben von der Politik. Schauen wir noch zur Frankfurter Börse. Da steht der DAX aktuell im Minus.
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5: Heute Nachmittag und Abend regnet's, teils mit Gewittern. Lokal ist auch Starkregen drin. 19 bis 23 Grad sind's höchstens heute. In der Nacht klingt der Regen dann ab, aber es kommt dicker Nebel auf. Morgen ist es dann meist wieder trocken und wir kriegen 19 bis 22 Grad.
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5: Achtung auf der A45 Hanau-Gießen zwischen Langenselbolder Dreieck und Langenselbold West liegen mehrere große Holzteile auf der Straße. Fahrt da bitte besonders vorsichtig. A5 Karlsruhe-Heidelberg zwischen Kronau und Waldorf-Wiesloch 7 Kilometer Stau und immer wieder stockend an der Baustelle. A5 Kassel-Frankfurt zwischen Frankfurt-Niederrad und Darmstädter Kreuz, da läuft gerade ein Polizeieinsatz, also auch da bitte besonders vorsichtig fahren. Und A45 Hanau-Gießen zwischen Florstadt und Wölfersheim, da laufen Bergungsarbeiten nach einem Fahrzeugbrand. Das muss jetzt noch abgeschleppt werden, dieses Fahrzeug. Also kann es sich noch um so ein bisschen Stress da handeln. B49 noch, Limburg-Gießen zwischen Solms-Niederbiel und Tunnel-Wetzlar, 2 Kilometer Stau an der Baustelle. Sorry, ich habe heute Wechseljahre.
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5: Schöne Hitzewallung wünsche ich uns allen.

0: willkommen in Dannys Popshow. Heute die ersten am ersten. Nur Nummer 1 Hits, noch bis 18 Uhr. Haben wir eben schon gehört, zum Beispiel Fat Boys und Beach Boys haben den legendären Song nochmal mit dem Hip-Hop-Bums versehen und sind damit dann auf der 1 gelandet am 15.09.88 in Deutschland. Und jetzt einer, der ist nicht mehr wegzudenken aus Schwiegermutters Wohnzimmer. Nino De Angelo. 1983 war der wochenlang auf der 1. Aber erst nachdem der englische Text von Drafi Deutscher auf Deutsch rauskam und nicht mehr Guardian Angel hieß, sondern Jenseits von Eden.
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0: Model von Kraftwerk in den USA auf der 1 sogar am 10.10.87. Die haben meine Kindheit geprägt, diese Kraftwerk, sage ich euch. 78 ist ja die Roboter auch rausgekommen und das hat mein Papa auf Platte gehabt. Und dann sind wir wie die Roboter immer durch die Wohnung gerobotert. Mache ich heute nur noch, wenn ich mir nach dem Staubsaugen was verrenkt habe. So, heute nur Nummer 1 Hits in Dannys Popshow. Gleich dieser Kracher hier. Robin Gibb.
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Hier sind die Ersten am Ersten in Dannys Popshow bei Harmony. Das heißt, hier werden bis 18 Uhr nur Nummer 1 Hits gespielt. Robin Gibb war ja auch Nummer 1, nicht nur meiner Mama, sondern auch in ganz Deutschland. Am 19.07.1980 auf der Pole Position in den Media Control Charts. Wir haben mit den Bee Gees damals immer so Familienevents gehabt, so mit Oma und Opa, Mama, Papa, Schwestern, Cousins, Cousinen, wenn die halt aufgetreten sind, irgendwo meistens Open Air. Dann haben wir den Picknickkorb geschnallt und ein richtig geiles Konzert gehabt. Jetzt gehe ich alleine auf Konzerte und das kostet genauso viel, als wenn ich die ganze Familie von früher noch mit dabei hätte. So, wo war ich? Ach, bei den Nummer Einsen. Gibt's jetzt hier natürlich noch eine. Das ist schon fast Eurodance, Leute. Hier ist Mysterious Art und das Omen von 89. Das Omen.

Shaky drauf geholt hatte und dem Typen vor mir damit die Tolle, die gar nicht seine eigene war, aus Versehen vom Kopf gewedelt habe. Aber ich war Gott sei Dank noch so klein, dass ich mich einfach wegducken konnte. 81 war das und da hatte er auch diesen Nummer 1-Hit.

0: spiele ich euch gleich. Jetzt gibt es aber erstmal noch einen von 86. Da war auch eine Serie vor allen Dingen mega, mega gut. Alf kam neu und auch die Bill Cosby Show. Und dieser Song in England und Deutschland auf der 1. Hier ist Frankie Goes to Hollywood und Two Tribes.
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Hier ist Donnys Popshow mit den ersten am ersten beim 80er Radio Harmonie. Das heißt, heute gibt es nur Nummer 1 Hits und gleich der Grund, warum ich hier sitze. Die Nummer 1 in Deutschland am 1. August 2020.

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Herzlich willkommen in Dannys Popshow. Die ersten am ersten heute nur Nummer 1 sitzen noch bis 18 Uhr. Der nächste Song war auch einer und hat mich in den 80ern Silvester begleitet. Der lief da quasi in

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1: Guten Tag. Der neue Tankrabatt macht sich an den Zapfsäulen bemerkbar, allerdings nicht so stark wie erhofft. Super E10 und Diesel kosteten am Morgen bundesweit im Schnitt zwar gut 14 bzw. 15 Cent weniger als gestern, inzwischen sind die Preise aber wieder hochgegangen. Harmonie-Reporter Thomas Pleskin.
2: Die tägliche 12-Uhr-Erhöhung ließ Autofahrer kurz aufschrecken. Inzwischen haben sich die Preise wieder eingependelt. Super E10 bei 2,20 Euro und Diesel bei 2,34 Euro, Stand 14 Uhr. Viel ist damit vom Tankrabatt nicht geblieben. Im Vergleich zu gestern sind die Unterschiede minimal. Genau das hatten Kritiker vorhergesagt. Sie werfen der Bundesregierung nun vor, nichts aus der ersten Mineralölsteuersenkung im Sommer gelernt zu haben.
1: Im Fall von Massenankünften von Migranten brauche es nicht unbedingt normale Asylverfahren. Das sagt jetzt Bundesinnenminister Dobrindt und unterstützt in der EU die Idee neuer Sonderregeln in Krisenlagen. Hintergrund ist der Massenansturm im Juli auf die spanische Grenze in Ceuta, der vor allem durch Social Media befeuert worden war. Ein 4-jähriges Mädchen geht in Kronberg zum Zahnarzt und überlebt die Narkose nicht. Für diesen Fehler muss der verantwortliche Narkosearzt jetzt 13,5 Jahre ins Gefängnis. Das Frankfurter Landgericht hat den Mann wegen Mordes verurteilt. Laut Gericht spritzte er 4 Kindern unsaubere Mittel, 2 weitere kleine Patienten überlebten nur knapp. Danach wollte der Arzt seine Fehler laut Richter vertuschen. Ob Karotten, Äpfel oder Brot. In deutschen Supermärkten werden nach wie vor viele Produkte in umweltschädlichen Verpackungen verkauft. Das zeigt eine Untersuchung der Deutschen Umwelthilfe. Harmonie-Reporter Ronny Thorau.
3: Teilweise habe der Verpackungsanteil sogar wieder zugenommen. Bei den Discountern steckten insbesondere viele Produkte in Plastik und Getränke gäbe es da fast nur in Einwegflaschen. Bei den größeren Supermarktketten gäbe es etwas häufiger Mehrweg und etwas weniger Plastik. Deutlich niedriger sei der Verpackungsanteil bei den Biomärkten. Die Umwelthilfe fordert verbindliche Regeln, etwa beim Thema Mehrweg. Freiwilligkeit funktioniere offenbar nicht.
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4: Heute Nachmittag und abends, da regnet's, teils mit Gewittern, lokal auch Starkregen. 19 bis 23 Grad haben wir höchstens. In der Nacht, da ist es dann eher trocken, es kommt aber dicker Nebel auf und morgen dann wieder meist trocken und wir kriegen 19 bis 22 Grad.
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4: A5 Frankfurt-Kassel zwischen Homberg-Ohm und Ohmtal-Dreieck, 3 Kilometer stockender Verkehr. A5 Darmstadt-Heidelberg zwischen Hemsbach und Kreuz-Weinheim, 4 Kilometer Stau. A7 Fulda-Kassel am Dreieck Kassel-Süd, Stau in der Abfahrt zur A44 Richtung Dortmund und die A7 Fulda-Würzburg zwischen Rasthof, Utrichshausen und Bad Brückenau-Volkers, 3 Kilometer Stau. A60 Rüsselsheim-Mainz zwischen Mainz-Weisenau und Kreuz-Mainz-Süd, 2 Kilometer Stau und A66 Frankfurt-Wiesbaden zwischen Wiesbaden-Mainzer Straße und Schiersteiner Kreuz, 3 Kilometer Stau.
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voll schräg. Sieht man auch ein bisschen daran, dass man mich hier in Dannys Popshow moderieren lässt. Viel Spaß euch noch bis 18 Uhr mit den ersten am ersten ausschließlich Nummer 1 Hits. Ihr habt's heute in Your Hörjang gedrückt. Ich komme ja nicht alleine aus Berlin, sondern auch Frank Zander. Und da kommen wir jetzt mal auf das Schräge zurück, denn 1981 hat der uns schon im Oktoberkarneval gebracht. Ich kann mir nicht vorstellen, warum das sonst auf der 1 gewesen wäre, aber ich erinnere mich, wie ich auf Opas Arm zu diesem Song durchs Wohnzimmer getanzt bin und an einem Toast Hawaii gelutscht habe. Hier ist Frank Zander alias Fred Sonnenschein. Ja, wenn wir alle Englein wären beim 80er Radio Harmonie.

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Ja, ist denn schon wieder Weihnachten? Nee, ist nicht. Könnte aber auch irgendein Disney-Song sein. Sind aber Diana Ross und Lionel Richie, Endless Love. Wunderschöner Song hier beim 80er Radio Harmony in Dannys Popshow. In die ersten am ersten nur Nummer 1 Hits. War auch dieser Song hier damals in den 80ern Jessie's Girl von Rick Springfield.

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0: Atlantis is Calling über Pink Floyd gerade gehört. Alles Nummer 1 Hits gewesen in den 80ern. So geile Mucke stand da immer an der Spitze der Charts. Deswegen hört ihr die auch heute hier den ganzen Nachmittag in Dannys Popshow in die ersten am ersten. Und meine persönliche Nummer 1 heute ist mein Mann. Der ist 51 geworden. Bitte? Dann ist er ja 75 geboren, ne? Und gar kein Kind der 80er, das junge Ding. Schatz, sorry, dann fliegst du wieder raus aus der Show. Und ich lasse die Nummer 1 von April 89 rein. Ist dann im November nochmal fürchterlich erfolgreich gewesen. Ihr ahnt es alle. Hier kommt The Hoff, David Hasselhoff, Papa von Kit und Vater dieses Songs. I've been looking for freedom, bitteschön.
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1986. Wir sitzen alle an einem mit Blumen geschmückten Frühstückstisch und knallen uns die Margarine aufs Brötchen, als gäb's kein Morgen, weil die Werbung uns das in den 80ern so vorgegeben hat. Ich finde, der Song, der jetzt kommt, der klingt so ein bisschen danach. Schwöre, war aber kein Margarinenwerbesong. Hier sind Dionne Warwick und Elton John in die ersten am 1. noch bis 18 Uhr nur Nummer 1 Hits. Und dieser war eben auch einer.

0: Ihr seid mittendrin in die Ersten am Ersten. Heute hier am Nachmittag nur Nummer 1 Hits aus den 80ern. Und da habe ich bis 18 Uhr auch noch so Perlen im Gepäck. Mel & Kim, Showing Out, waren 87 im Januar auf der 1. In den 80ern, da war ja noch so richtig Winter, ne? Da hast du den Ghetto-Blaster auf der Schulter anfrieren lassen, eine heiße Heubrause getrunken und die Dauerwelle mit Eiskristallen veredelt und dich dann wieder warm getanzt, ne? Mit solchen Krachern. Gut, die Wahrheit war, morgens um 8 festgefroren an der Bushaltestelle im Smog und arbeiten gegangen. Genau darüber haben nun wieder die hier einen Song gemacht. Hier ist Geiersturzflug und Bruttosozialprodukt.
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1: Guten Tag. Autofahrern wird seit heute mit dem Tankrabatt wieder unter die Arme gegriffen. Knapp 17 Cent Rabatt soll es geben. An hessischen Tankstellen sind die Reaktionen auf die neue Maßnahme gemischt.
2: Macht sich, glaube ich, nicht wirklich bemerkbar im Geldbeutel.
3: Also trotzdem bleibt es, wie es ist. Man muss morgens tanken, Nachmittag ist es teuer.
4: Gestern früh war der Diesel 2,27 Euro. Gestern Nachmittag bei 2,52 Euro. Die wechselnde Ladung kommt ja gar nicht mehr mit.
1: Mehr arbeiten fürs gleiche Geld und dazu noch weniger Urlaub. Das könnte für die rund 130.000 VW-Beschäftigten in Deutschland bald Realität werden. Konzernchef Blume hat diese Maßnahmen in einem Podcast ins Gespräch gebracht, um Personalkosten zu senken. Ausgebremst. Die Pläne für eine Zuckersteuer sind vorerst gestoppt. Das Bundeskanzleramt hält den Entwurf von Finanzminister Lars Klingbeil in seiner jetzigen Form für nicht mehrheitsfähig. Harmonie-Reporterin Lea Matschulat.
5: 26 bis 38 Cent Steuer pro Liter, je nach Zuckergehalt. Das ist der Plan von Bundesfinanzminister Klingbeil. Zum einen soll das die Haushaltskasse des Bundes füllen, zum anderen die Hersteller dazu bringen, ihre Getränke weniger zu zuckern, sprich gesünder zu machen. Dass so ein Anreiz funktionieren kann, zeigt Großbritannien. Dort gibt es seit 2018 eine Zuckersteuer. Inzwischen ist der durchschnittliche Zuckergehalt von Softdrinks dort um knapp die Hälfte gesunken.
1: Die meisten Menschen in Deutschland schlafen zu wenig. Eine Forsa-Umfrage zeigt, knapp 70% schlafen weniger als 7 Stunden pro Nacht. Dabei geben die meisten Stress und psychische Belastung als Grund an. Vor allem das Durchschlafen fällt vielen Menschen demnach schwer.
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6: Ja, es könnte jetzt ganz schön ungemütlich werden. Hier und da Starkregen und auch teils Gewitter. In der Nacht, da wird sich das dann legen, aber es kommt dicker Nebel auf. Morgen ist es dann wieder meist trocken und wir kriegen 19 bis 22 Grad.
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6: Achtung auf der A3 Frankfurt-Köln zwischen Niedernhausen und Itzstein mehrere Reifenteile. Achtung auch auf der A66 Fulda-Hanau zwischen Gründau-Rotenbergen und Langenselbold, da liegt Müllsack. Achtung auf der A67 Darmstadt-Mannheim zwischen Lorsch und Viernheimer Dreieck, da liegt auch nochmal eine Gurtratsche. Entschuldigt. Aber das habe ich ja noch nie gehört. Könnt mir gerne WhatsApp schreiben, was ist das denn? Oder haben die sich verschrieben? 06101 98 5000, unsere WhatsApp-Nummer. Soll das vielleicht Gurttasche heißen? Egal. A49, Kassel-Gießen zwischen Kassel-Industriepark und Kassel-Aue-Stadion, 3 Kilometer stockend. Und A66, Wiesbaden-Frankfurt zwischen Schiersteiner Kreuz und Wiesbaden-Nordenstadt, nochmal 7 Kilometer stockend.
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6: Schönen Nachmittag, Leute.

0: Oh mein Gott, die New Kids on the Block. Die haben es mir vielleicht angetan, Ende der 80er. Hier ist Dannys Pop Show mit den Ersten am Ersten bei Harmony. Das heißt, hier laufen noch bis 18 Uhr nur Nummer 1 Hits. Und 89 war Hangin' Tough von den New Kids auch eine Nummer 1. Es war ja auch so die erste Boyband dann, ne? Und meine Schwester, die war noch kleiner und das waren so ihre ersten Fan-Momente. Ich war schon 17 und habe eher Hip-Hop gehört, so ganz harten Hip-Hop damals. Und als meine Schwester mit 10 Jahren auf das Konzert von den New Kids wollte, habe ich sie als Vorwand genommen und bin mit ihr hin. Im NWA-Shirt mit Eazy-E und Ice Cube drauf. Das habe ich mir dann ausgezogen und mir am Merchandising-Stand halt ein New Kids-Shirt gekauft und bin während des Konzerts auch vollkommen ausgerastet. Ja, ich habe geheult, alles geschrien, pipapo. Ne, so. Glücklich war ich dann, als das Konzert vorbei war und ich bin raus und meinem Schulschwarm damals voll in die Arme gerannt. Und das war so der krasseste Hip-Hopper, den es auf der Schule so gab. Der war so cool, der hat Breakdance gemacht und hat auch seine kleine Schwester vom Konzert abgeholt. Ach du Scheiße, war das peinlich. Ich wollte im Boden versinken. Naja, ich wollte zu dem Zeitpunkt dann doch eher Donny und deswegen war mir das egal. Hauptsache Liebe, ne? Darüber hat übrigens auch Nicole schon gesungen, den Grand Prix für Deutschland gewonnen und war mit diesem Song hier in Deutschland und England. Muss man sich mal vorstellen, 1982 auf der 1. Ja, hier gibt's heute echt alles, auch ein bisschen Frieden.
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Von Taylor Dane mit Tell It To My Heart, am 7.3.88 auf der 1 gewesen in Deutschland, rüber zu dem Mann, wegen dem ich Gesichtsmuskelkater hatte, quasi die ganzen 80er Jahre, weil ich die Lippe auch immer so hochgezogen habe, wie der beim Singen. 21.11.87 in den USA auf der 1 mit Money Money, bitteschön, hier ist Dannys Popshow.

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Big Country, Look Away beim 80er Radio Harmonie in Dannys Pop Show. Das war ja auch eine Nummer 1 und zwar 1986. Kriegt ihr hier noch bis 18 Uhr heute am 1. Oktober die ersten am 1. Rock With You von Michael Jackson haben wir ja auch schon gehört. Das war 1980 auf der 1. Michael Jackson, der erfolgreichste Sänger unserer Zeit, der King of Pop und King of Balladen und King of Soul und King of R&B, der hatte tatsächlich 9 Nummer 1 Hits in den 80ern, das ist der Knaller. Und er hatte noch eine kleine Schwester, also ist immer noch seine kleine Schwester, die habe ich in den 80ern so geil gefunden, hat mega Mucke gemacht. Ihr kriegt sie jetzt in Dannys Pop Show mit ihrem Nummer 1 Hit vom 7.10.89. Hier ist Janet Jackson.

0: 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Hier ist Dannys Popshow mit nur Nummer 1 Hits heute. Die ersten am 1. bis 18 Uhr noch. Und das macht so Spaß hier, weil die 80er so verrückt waren und wirklich alle mitgemacht haben bei diesen ganzen merkwürdigen Sachen. Zum Beispiel kann ich mich erinnern, dass es damals auf was für Partys auch immer zum guten Ton gehört hat, eine Polonaise zu veranstalten. Wie genau das geht, das hat 1981 Gottlieb Wendehals erklärt in einem Lied, das bescheuerter nicht sein kann. Hat nur sein Aussehen getoppt und das Gummihuhn, das er immer mit hatte bei seinen Auftritten. Warum? Naja, auf jeden Fall hatte Deutschland eine neue Hymne und der Song ist auf die 1 geschossen am 7.12.81. Typischer Weihnachtssong, ne? Hier ist er jetzt, der Gottlieb und die Polonaise Blankenese.
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1: Guten Tag. Amazon hat vor Gericht verloren und muss eine Preisanpassung für Prime-Kunden erstmal zurücknehmen. Der Bundesgerichtshof hat entschieden, dass die Kunden damals nicht ausreichend um Zustimmung gebeten wurden. Es geht um Abonnements vor September 2022. Inwiefern Mitglieder ihr Geld zurückbekommen, wird in einem anderen Verfahren geklärt. Im Fall von Massenankünften von Migranten brauche es nicht unbedingt normale Asylverfahren. Das sagt jetzt Bundesinnenminister Dobrindt und unterstützt in der EU die Idee neuer Sonderregeln in Krisenlagen. Hintergrund ist der Massenansturm im Juli auf die spanische Grenze in Ceuta, der vor allem durch Social Media befeuert worden war. Es war Mord und kein Totschlag. Ein Narkosearzt ist jetzt vom Frankfurter Landgericht erneut verurteilt worden. Er hatte Kindern bei einer Zahnbehandlung unsauberes Narkosemittel gespritzt, das bei einer Vierjährigen zum Tod führte. Harmonie-Reporter Michael Maxen.
2: 13,5 Jahre Haft, so lautet das Urteil der Richter. Der Anästhesist hatte 4 Kindern in der Praxis unsaubere Narkosemittel gespritzt. Dadurch erlitten die kleinen Patienten laut Gericht eine schwere Blutvergiftung. Für ein 4-jähriges Mädchen kam jede Hilfe zu spät. Zwei andere Kinder mussten in der Frankfurter Uniklinik künstlich beatmet werden und überlebten nur knapp. Zudem habe der Arzt seine eklatanten Hygienefehler vertuschen wollen, so der Richter.
1: Heute soll ein Sieg her für die Fußballnationalmannschaft am Abend gegen Serbien. Bislang gab es nämlich noch keinen für Neutrainer Jürgen Klopp. Harmonie-Reporter Thomas Bremser.
3: Erst der Last-Minute-Schock in Amsterdam, dann die überraschende Pleite gegen Griechenland. Das deutsche Team ist noch in der Findungsphase und das bleibt heute auch so, denn der Kader wurde fast komplett ausgetauscht. Für den abgereisten Kapitän Joshua Kimmich wird in München Serge Gnabry die Binde tragen, das berichtet die Bild. Im Tor feiert Jonas Urbich sein Debüt. Neuling Felix Keidel hat Klopp aus dem Kader gegen Serbien gestrichen.
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4: Ja, es ist regnerisch, teils kommen Gewitter und Starkregen mit daher. 23 Grad heute. In der Nacht erklingt der Regen ab, aber es kommt Nebel auf. Morgen ist es dann meist trocken und es gibt 19 bis 22 Grad.
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4: A5 Frankfurt-Kassel zwischen Frankfurter Kreuz und Nordwestkreuz Frankfurt 7 Kilometer Stau. A5 Kassel-Frankfurt zwischen Rasthof-Taunus, Blick und Frankfurt-Westhafen 5 Kilometer Stau. A5 Frankfurt-Darmstadt zwischen Weiterstadt und Darmstädter Kreuz 5 Kilometer Stau. A60 Rüsselsheim-Mainz zwischen Mainz-Laubenheim und Mainz-Süd 4 Kilometer Stau. A66 Wiesbaden-Frankfurt zwischen Krifteler Dreieck und Frankfurt-Höchst 5 Kilometer Stau. A67 Darmstadt-Mannheim zwischen Darmstädter Kreuz und Funkstadt statt 5 Kilometer Stau und A643 in beiden Richtungen zwischen Schiersteiner Kreuz und Gonsenheim nochmal 4 Kilometer Stau.
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Du wirst ganz nass. 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Ich mich? 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

0: Newsflash.
1: In den letzten Monaten ist die Zahl der vermissten Personen dramatisch angestiegen. Die jüngste Veröffentlichung der lokalen Polizeibehörde berichtet von einem weiteren tragischen Fall. Es handelt sich um ein 19-jähriges Mädchen, das zuletzt vor 14 Tagen gesehen wurde. Die Polizei schließt die Möglichkeit nicht aus, dass es sich hier um ein Verbrechen handelt.

ist Dannys Popshow heute mit den Ersten am Ersten. Das heißt ausschließlich Nummer 1 Hits noch fast eine Stunde lang. Da gehen wir jetzt zurück ins Jahr 1987. Da ist eins meiner absoluten Lieblingslieder rausgekommen. Und es war nicht nur meins anscheinend, sondern ganz viele Leute überall auf der Welt haben den Song richtig geil gefunden. Dass er zum Beispiel in England auf der 1 war, in den USA und in Deutschland im Juni damals. Hier ist Whitney Houston, I Wanna Dance With Somebody. Würde ich ja direkt mitmachen jetzt, aber meine Knie knacken mittlerweile so laut, da würde

0: ist Donnys Popshow beim 80er Radio Harmonie. Ladies and Gentlemen, Boys and Girls, die ersten am ersten. Nur Nummer 1 Hits heute noch bis 18 Uhr. Und dazu gehört natürlich auch Rick Astley, Never Gonna Give You Up. Der hat die 80er geprägt mit diesem Song, dass es bis heute reicht. 1 Million Memes gibt's vom Rick, gerade mit diesem Song im Internet. Ganz beliebt bei meinem 25-jährigen Sohn und Konsorten, der Typ. Das muss er erstmal schaffen, ne? 87 hat alles angefangen mit diesem Nummer 1 Hit und das ist mega lange her und dennoch macht er immer noch sehr gut aussehend und sehr gut anhörend Mucke. Ist herrlich. So, weiter geht's gleich mit einem Nummer 1 Hit, der ist aus dem Jahr 81 und hat die Spitze der Charts Ende August damals in Deutschland erobert. Ich habe die ganze Zeit überlegt, ob ich den euch gleich ausspielen soll oder ob das vielleicht nervt. Nicht für die Entspannung hier, deswegen werde ich ihn gleich ausspielen. Im selben Jahr 81 war ich 9 Jahre alt, nämlich, und nicht nur vom Ententanz fasziniert, sondern auch von Schimanski. Jeden Tag mindestens 5 Mark in unsere Schimpfwortekasse schmeißen musste ich, weil ich auch so reden wollte wie er.
1: Scheiße.
2: Oh, scheiße.
1: Scheiße.
2: Scheiße.
1: Das ist echt scheiße.
2: Oh, scheiße.
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1: Jack und Diane von John Mellencamp. Ja, wie Ernie und Bert. Thorsten und Danny.
2: Thorsten ist mein Mann. Er hat heute Geburtstag. Happy Birthday, Schatz. Ich bin gleich fertig und dann lädst du mich zum Essen ein, ne?
1: So, was kommt denn jetzt hier in die ersten, beim ersten... Oh, ich hab's verdrängt. Okay, also ich fange nochmal von vorne an. Herzlich willkommen noch zu den ersten am ersten in Dannys Popshow beim 80er Radio Harmony. Heute gibt's hier am Nachmittag nur Songs, die irgendwann mal auf der 1 in den Charts waren. Also in den 80ern, ne? Und der Song, den ich verdrängt habe, der kam von Mike Krüger. Das war so albern. Also die eine Hälfte der Supernasen hat einfach mal das sinnfreiste Lied, das wir alle je gehört haben, rausgebracht. Und wir fanden das alle so oberaffengeil, dass wir das 1980 an die Spitze der Media Control Charts und in die Hitparaden dieses Landes gekauft haben. Und ich kann mich erinnern, sogar mein Opa, und der war im Krieg in Gefangenschaft in Sibirien, der hatte die Single. Und das war so ziemlich das Einzige damals, was sie zum Lachen gebracht hat. Also, schon ein Song, der Berechtigung hatte, ne? Hören wir jetzt in voller Länge. Hier ist Mike Krüger und der Nippel.
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Was für einen geilen Nachmittag hatten wir denn heute bitte mit den ersten am ersten. 4 Stunden lang nur Nummer 1 Hits aus dem Oberaffen geilsten Jahrzehnt. Und wir sind ja auch noch nicht fertig. Einen habe ich noch, wie Otto sagen würde. Gleich noch die Nummer 1 von 85 in Deutschland waren die hier. Sie hier 1987 in den USA an der Spitze. Madonna, Open Your Heart. Und 1980 der Kracher im

So, jetzt die Lieblingsband meiner Mama. Schicke ich dir gleich in den Himmel rauf, Mama? Aber Super Trooper war auch auf der 1, und zwar 1980, aber im Winter. Spiele ich euch alle gleich. Nach einer Nummer 1 von 88 waren so die Eurodance-Anfänge. Und damals im Frühling auf der 1 im musikalischen Vorreiterland England. Hier ist in Dannys Popshow S-Express. 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
1: Guten Tag. 20 Euro mehr für Amazon Prime. Diese Preiserhöhung vor 4 Jahren war nicht rechtens. Das hat jetzt der Bundesgerichtshof entschieden. Harmonie-Reporter Ronny Thorau.
2: Vor 4 Jahren hatte Amazon den Preis für sein Prime-Abonnement deutlich erhöht. Allerdings bat Amazon nicht ausdrücklich um Zustimmung. Die Verbraucherzentrale NRW klagte, bekam in Vorinstanzen Recht und Amazon scheiterte nun mit seinem Einspruch am BGH. Für Altkunden gelten damit bis auf Weiteres wieder die alten Preise. Amazon will sie vor dem nächsten Zahlungstermin informieren. Schon gezahlte Mehrgebühren können Verbraucher entweder individuell zurückfordern oder sich einer Sammelklage der Verbraucherzentrale NRW anschließen.
1: Ausgebremst. Die Pläne für eine Zuckersteuer sind vorerst gestoppt. Das Bundeskanzleramt hält den Entwurf von Finanzminister Lars Klingbeil in seiner jetzigen Form für nicht mehrheitsfähig. Harmonie-Reporterin Lea Matschulat.
3: 26 bis 38 Cent Steuer pro Liter, je nach Zuckergehalt. Das ist der Plan von Bundesfinanzminister Klingbeil. Zum einen soll das die Haushaltskasse des Bundes füllen, zum anderen die Hersteller dazu bringen, ihre Getränke weniger zu zuckern, sprich gesünder zu machen. Dass so ein Anreiz funktionieren kann, zeigt Großbritannien. Dort gibt es seit 2018 eine Zuckersteuer. Inzwischen ist der durchschnittliche Zuckergehalt von Softdrinks dort um knapp die Hälfte gesunken.
1: Kommt jetzt der erste Sieg für Fußball-Bundestrainer Jürgen Klopp? Wir spielen in der Nations League heute Abend gegen Serbien. Los geht's um 8:45. Bisher gab's für Klopp ein Unentschieden und eine Niederlage.
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1: Der Onlinehandel boomt. Deshalb baut DHL sein Netz an Paketautomaten in Deutschland massiv aus und übernimmt dafür den Konkurrenten MyFlexbox. Bis Ende 2030 soll es nach Angaben des Unternehmens bundesweit rund 50.000 Automaten geben. Die neuen Stationen sollen dabei nicht nur für DHL, sondern für alle Paketdienste nutzbar sein. Noch der Blick zur Frankfurter Börse. Da schließt der DAX rund 1% im Minus bei 24.939 Punkten.
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5: Ja, es ist ja schon ein bisschen wild mit Regen und Starkregen heute Abend in der Nacht. Da klingt das aber ab. Es kommt dicker Nebel auf. Morgen ist es dann wieder meist trocken und wir kriegen 19 bis 22 Grad. So.
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5: A3 Frankfurt-Köln zwischen Frankfurter Kreuz und Raunheim. 9 Kilometer Stau wegen eines Unfalls am Ende dieser Baustelle, die dort ist. Dann die A5 Frankfurt-Kassel zwischen Frankfurter Kreuz und Nordwestkreuz Frankfurt. 7 Kilometer Stau. A5 Kassel-Frankfurt zwischen Rasthof-Taunusblick und Frankfurt-Westhafen. 5 Kilometer Stau. Und auf der A66 Wiesbaden-Frankfurt zwischen Frankfurt-Salzheim und Frankfurt-Höchst auch nochmal 5 Kilometer Stau. So, hatten wir Spaß heute, oder Leute? Ich freue mich auf morgen. Mein Name ist Dani und ich wünsche euch einen schönen Abend.
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1: Und da quatschen wir über alles, was uns in den 80ern so interessiert hat. Comics zum Beispiel. 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
1: Und heute mit einem Kultsong aus dem Jahr 1983. Sweet Dreams von Eurythmics. Sweet Dreams are made of this. Who am I to disagree? Ich bin Tobias Stübing. Hallo. Sweet Dreams, also süße Träume, das klingt ja erstmal harmlos, aber in dem Song ist das nicht wirklich so. Geschrieben haben den Annie Lennox und Dave Stewart. Die beiden waren damals nicht nur musikalisch ein Duo, sondern auch privat ein Paar. Als die Beziehung dann irgendwann zu Ende war, entstand der Song. Darin geht's um enttäuschte Gefühle und Sehnsüchte, aber auch um den Willen, weiterzumachen. Der Song handelt von Menschen, die auf der Suche nach Sinn und Freude im Leben sind und das mit anderen teilen wollen. Aber dabei werden sie oft enttäuscht, weil sie benutzt werden. Oder sie selbst benutzen andere Menschen. Das kommt also nicht nur in Partnerschaften vor, genauso im Beruf oder in Freundschaften. Für mich steckt darin eine wichtige Botschaft. Immer wieder sich selbst zu hinterfragen und prüfen, ob Menschen mir gut tun oder eben auch nicht. Und dann den eigenen Weg zu gehen, genauso wie es Annie Lennox singt. Den Kopf oben halten und weitergehen. Hier ist Sweet Dreams von Eurythmics.

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hallo, Jonas ist hier bei Harmony. Hallo, ich rede mit euch. Was ist los? Kommt schon. I'm talking to you. Da kommt direkt Erinnerung an die 9. Klasse und den Deutschunterricht zurück. Letzte Reihe, 10. Stunde, ich so halb am Pennen. Mein Lehrer will wissen, welches Versmaß hat denn Schiller in seiner Glocke verwendet? I'm talking to you. Ja, ist ja gut, ich bin ja wach. Trocheus, Jambus, Anapest, irgendwas. Einfach mal schreien und alles rauslassen. Natürlich ist dieser Song von den Tears for Fears keine Handlungsanleitung für Lehrpersonal mit müden Teenies. Es ist eine Aufforderung zum Ungemütlichsein, zum Protest, zum Aufschrei. Roland Orzabal und Kurt Smith, die wollten den Sorgen der Menschen ein Ventil geben. Mitte der 80er, da war der Kalte Krieg leider ziemlich heißer Scheiß. Die Leute hatten Angst und der sollten sie Luft machen. Und so simpel die Message, so simpel ist auch dieser mantraartige Refrain, damit sich das schön reinhämmert in den Schädel. I'm talking to you, come on! Aber auch wenn da im Text nicht viel passiert, in Sachen Percussion, Gitarre und Synthie ist hier eine ganze Menge los. Das jetzt Tears for Fears mit Shout bei Harmony.

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1: 27. Oktober 1982. Liebes Tagebuch. Heute hat Papa sein neues Auto abgeholt. Ein Ford Sierra ist es geworden. In Lindgrün. Sieht aus wie Suppengrün mit Spoiler. Er tut aber so, als hätte er jetzt Kit aus Knight Rider auf dem Hof stehen. Ein Atomkraft-Nein-Danke-Sticker hat er auch schon auf die Heckscheibe geklebt. Ist klar. Man hat ja schließlich seine Prinzipien, während man verbleibt, super in die Karre kurbelt. Ich durfte aber vorhin kurz mitfahren. Das Teil hat tatsächlich einen Kassettenrekorder vorne drin. Hab ich gleich die neue Depeche Mode reingehauen, aber Sound war so blechern, mir ist fast die Dauerwelle aus den Haaren geflogen. Und dann das Highlight an der Tanke. Neben uns hält so ein aufgetakelter Manta-Fahrer mit Fuchsschwanz an der Antenne. Schaut rüber, zieht an seiner Marlboro, guckt auf unser grünes Plastikmonster und sagt zu meinem Vater: Hör mal, Cheffe, hat dein Auto eine Heckscheibenheizung? Und wir so, hä? Ja, und dann meint der Gummibiker dann: Damit dir beim Schieben nicht die Griffel einfrieren. Ich sag dir, der Tag war gelaufen. Ich dachte schon, der Papa köpft unseren Wackeldackel vor lauter Wut. Bis Danny!
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